0: und innerviert.
1: Ich will darum nicht verdammt sein, um deinetwillen.

Dankens und Willens verknüpft, versiegelt und bezeugt. Subscriptio. Johann Faustus, der Erfahrene der Elementen und der geistlichen Doktor.

0: Darum, mein Fauste, ist nicht gut mit großen Herren und den Teufel Kirschen essen. Sie werfen einem die Stiele im Gesicht. Dein hoffärtige Rössel aber hat dich geschlagen.
1: Du hast die Kunst, so dir Gott gegeben, verachtet. Die nicht mit mir genügen lassen, sondern den Teufel zu Gast geladen. Und hast die 24 Jahre gemeint, es sei alles gut, was geleistet, was dich der Geist berichtet.
0: Dadurch, der der Teufel wie eine Katze dein Schellen angehängt.
1: Siehe, du warst eine schöne schöpfende Kreatur.
0: Aber die Rosen, solange man in Händen hält und daran riecht, die bleiben nicht. Das Brot, du gegessen hast, das Leben musst du sehen. Verzieh bis auf den Karfreitag, so wird mein Post am Wegen.
1: Was du verheißen hast, ist nicht ohne Ursache geschehen. Daneben hast du mich ein wenig voran mit mir genügen lassen, den dir Gott beschuldigt hat. In allen deinen Tun und Wandel hast du mir keinen Teufelsfilm genannt. Erhabene schützt dich nun, der Gott ist der Teufel ist nur halt deinen Mund, so lass dir du meine Lehre und den Minderung zu Herzen gehen, die gleich vor Chef in Loren ist. Du solltest den Teufel nicht so wollen, wenn Traube haben. Die Feier nur ein Gutes auf der Wut, auch ein Blut auf der Wut.